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1: Im Studio Fabian Hoffmann. Genau so klingt das heute wieder aus vielen Handys. Es ist der jährliche bundesweite Warntag. Um 11 Uhr testen Bund, Länder, Städte und Gemeinden die Warnsysteme. Dabei piepsen Handys, Sirenen heulen und digitale Werbetafeln zeigen den Probewarntext. Mit dem jährlichen Warntag soll sichergestellt werden, dass im Katastrophenfall alles richtig funktioniert. Im letzten Jahr wurden am Warntag etwa 97% der Menschen in Deutschland erreicht, so das Bundesamt für Bevölkerungsschutz und Katastrophenhilfe. Das BSW will nach der Landtagswahl in Sachsen-Anhalt jetzt mit der AfD über eine mögliche Zusammenarbeit sprechen. Der BSW-Landesvorstand sprach sich dafür einstimmig aus. Es soll um die Themen Energieversorgung, Bildung und Friedenspolitik gehen. Die AfD hatte die Wahl am Wochenende haushoch gewonnen, eine absolute Mehrheit aber verpasst. AfD-Spitzenkandidat Siegmund sieht einen Regierungsauftrag. Ob und wie er Ministerpräsident werden könnte, ist noch offen. Alle anderen Parteien, also CDU, SPD, Grüne und Linke, lehnen jede Zusammenarbeit mit der AfD ab. Ausweis, Führerschein und Krankenkassenkarte in einer App. Das neue staatliche Angebot soll in Deutschland kurz nach dem Jahreswechsel an den Start gehen. Heißen wird die App DU. Mehr von Daniel Bornberg.
2: Mit der App setzt das Digitalministerium eine EU-Verordnung um. Alle Mitgliedstaaten sollen die Möglichkeit einer digitalen Brieftasche schaffen. Perspektivisch sollen in der App noch viele weitere Dokumente verschlüsselt gespeichert werden können, etwa Geburtsurkunden, Hochschulzeugnisse oder Gehaltsabrechnungen. Es ist auch geplant, Kundenkarten oder Tickets für den ÖPNV einzubinden. Experten hoffen auf einen kräftigen Schub für die Digitalisierung in Deutschland.
1: In der Fußball-Champions League bleiben die deutschen Teams ohne Punktverlust. Nach Borussia Dortmund hat auch der VfB Stuttgart sein Auftaktspiel in der Ligaphase gewonnen. Mit 3:1 gegen Viking Stavanger aus Norwegen.
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3: Mit KI-Support. Mal mehr, mal weniger Wolken gibt es heute. Im Norden und an den Alpen zeitweise auch mehr davon. Regen ist aber kaum ein Thema. Später wird sich zwischendurch auch die Sonne zeigen. Dazu werden es maximal 17 bis 24 Grad. Morgen bleiben im Westen viele Wolken, ab und zu kann es regnen, sonst geht's meist trocken weiter, bei höchstens 25 Grad.

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1: Im Studio Fabian Hoffmann. Schönen guten Morgen. Genau so klingt das heute wieder aus vielen Handys. Es ist der jährliche bundesweite Warntag. Um 11 Uhr testen Bund, Länder, Städte und Gemeinden die Warnsysteme. Dabei piepsen Handys, Sirenen heulen und digitale Werbetafeln zeigen den Probewarntext. Mit dem jährlichen Warntag soll sichergestellt werden, dass im Katastrophenfall alles richtig funktioniert. Im letzten Jahr wurden am Warntag etwa 97% der Menschen in Deutschland erreicht, so das Bundesamt für Bevölkerungsschutz und Katastrophenhilfe. Das BSW will nach der Landtagswahl in Sachsen-Anhalt jetzt mit der AfD über eine mögliche Zusammenarbeit sprechen. Der BSW-Landesvorstand sprach sich dafür einstimmig aus. Es soll um die Themen Energieversorgung, Bildung und Friedenspolitik gehen. Die AfD hatte die Wahl am Wochenende haushoch gewonnen, eine absolute Mehrheit aber verpasst. AfD-Spitzenkandidat Siegmund sieht einen Regierungsauftrag. Ob und wie er Ministerpräsident werden könnte, ist noch offen. Alle anderen Parteien, also CDU, SPD, Grüne und Linke, lehnen jede Zusammenarbeit mit der AfD ab. Die digitale Brieftasche kommt in Deutschland kurz nach dem Jahreswechsel. Dann geht die staatliche DU-App an den Start. Über die können etwa Ausweis, Führerschein und Krankenkassenkarte verschlüsselt auf dem Smartphone gespeichert werden. Perspektivisch soll das Angebot noch erweitert werden. Digitalminister Carsten Wildberger.
2: 10er-Karte fürs Hallenbad oder Bahn perspektivisch natürlich, all diese Dinge. Und da ist auch der kommunalen Vielfalt keine Grenzen gesetzt.
1: Experten hoffen durch die neue App auf einen kräftigen Schub für die Digitalisierung in Deutschland. Wohnungen für Einheimische statt für Touristen. Die EU plant einheitliche Regeln, damit Städte Kurzzeitvermietungen etwa über Airbnb einschränken oder verbieten dürfen. Der Vorstoß zielt auf Touristenmetropolen ab, wo der Wohnungsmarkt besonders angespannt ist. In der Fußball-Champions League bleiben die deutschen Teams ohne Punktverlust. Nach Borussia Dortmund hat auch der VfB Stuttgart sein Auftaktspiel in der Liga-Phase gewonnen. Mit 3:1 gegen Viking Stavanger aus Norwegen.
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3: Mit KI-Support. Wolkig ist es heute, zwischendurch gibt's auch mal freundlichere Abschnitte. Meistens bleibt's trocken, nur Richtung Alpen können die Wolken zeitweise dichter sein. Später am Tag gehen die Höchstwerte rauf auf 17 bis 24 Grad. Morgen sind wieder viele Wolken dabei. Ab und zu kann es im Westen leicht regnen, maximal bis 25 Grad.

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1: Im Studio Christiane Hampe. Schönen guten Morgen. Nicht wundern, wenn das Handy heute um 11 Uhr laut piept. Das soll genauso sein, denn es ist wieder bundesweiter Warntag. Silas Quiring mit den Einzelheiten.
2: Bund, Länder, Städte und Gemeinden proben für den Katastrophenfall und schauen, wie gut ihre Warnsysteme funktionieren. Der Probealarm kommt nicht nur auf unsere Handys, auch im Radio und Fernsehen läuft das Ganze, außerdem heulen die Sirenen. Um 11.45 Uhr gibt's dann Entwarnung. Im letzten Jahr wurden am Warntag etwa 97% der Menschen in Deutschland erreicht, so das Bundesamt für Bevölkerungsschutz und Katastrophenhilfe.
1: BSW und AfD in Sachsen-Anhalt wollen nach der Landtagswahl über eine mögliche Zusammenarbeit sprechen. Das BSW hat jetzt ein Gesprächsangebot angenommen. Fabian Hoffmann berichtet.
3: Bei dem Treffen soll es um die Themen Energieversorgung, Bildung und Friedenspolitik gehen. Die AfD hatte die Wahl am Wochenende haushoch gewonnen, eine absolute Mehrheit aber verpasst. AfD-Spitzenkandidat Siegmund sieht einen Regierungsauftrag. Ob und wie er Ministerpräsident werden könnte, ist noch offen. CDU, SPD, Grüne und Linke wollen nicht mit der AfD reden. Einzig das BSW, das es knapp in den Magdeburger Landtag schaffte, schließt eine politische Unterstützung nicht kategorisch aus, auch wenn es eine Koalition zumindest bislang noch ablehnt.
1: Friedrich Merz bleibt dabei. Er sieht ein AfD-Verbotsverfahren weiterhin skeptisch. Der Kanzler sagt, das ist aus seiner Sicht eine sehr hohe Hürde. Er setzt auf die politische Auseinandersetzung. Man müsse die Wählerinnen und Wähler für die politische Mitte zurückgewinnen. Die Vereinigten Arabischen Emirate stellen Milliardeninvestitionen in Deutschland in Aussicht. Konkret geht es dabei um die Bereiche Energie und künstliche Intelligenz. Am Rande eines Staatsbesuchs in Berlin und München sollen entsprechende Vereinbarungen unterschrieben werden. In der Fußball Champions League bleiben die deutschen Teams ohne Punktverlust. Nach Borussia Dortmund hat auch der VfB Stuttgart sein Auftaktspiel gewonnen mit 3:1 gegen Viking Stavanger aus Norwegen. Der Blick zum Tennis. Alexander Zverev steht bei den US Open im Halbfinale. Er hat sich in New York gegen den Niederländer Botik van de Sandschulp glatt in 3 Sätzen durchgesetzt, ist damit eine Runde weiter. Im Halbfinale trifft Zverev auf den Russen Chachanov.
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4: Mit KI-Support. Wolkig ist es heute, zwischendurch gibt's auch mal freundlichere Abschnitte, meistens bleibt's trocken, nur Richtung Alpen können die Wolken zeitweise dichter sein. Später am Tag gehen die Höchstwerte rauf auf 17 bis 24 Grad. Morgen sind wieder viele Wolken dabei, ab und zu kann es im Westen leicht regnen, maximal bis 25 Grad.

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2: Im Studio Christiane Hampe. Schönen guten Morgen. Sirenen heulen, Handys piepsen. Heute ist wieder bundesweiter Warntag. Um 11 Uhr testen Bund, Länder, Städte und Gemeinden die Warnsysteme. So soll sichergestellt werden, dass im Katastrophenfall alles richtig funktioniert. Um 11.45 Uhr gibt's dann Entwarnung. Im letzten Jahr wurden am Warntag etwa 97% der Menschen in Deutschland erreicht, so das Bundesamt für Bevölkerungsschutz und Katastrophenhilfe. Es gibt in Deutschland zu wenig Hausärzte. Das ist schon längst bekannt. Viele Regionen sind unterversorgt. Eine neue Survey-Umfrage zeigt, das wirkt sich auch auf Wahlen aus. Mehr von Dirk Justus.
3: In meiner Region hat sich die hausärztliche Versorgung in den letzten 5 Jahren verschlechtert. Das sagen 44% der Befragten. Neben dem Saarland schnitt Sachsen-Anhalt in der Befragung besonders schlecht ab. Gut die Hälfte aller bundesweit Befragten sagt, das wird meine Entscheidung bei kommenden Wahlen beeinflussen. Vom Hausärzteverband heißt es, dieses Thema braucht endlich auch im politischen Berlin die Aufmerksamkeit, die es verdient.
2: Geld für Wählerstimmen, das ist in einer Demokratie natürlich ein No-Go. US-Präsident Trump ist es egal, er verspricht den US-Bürgern jeweils $5.000, wenn die Republikaner die wichtigen Zwischenwahlen im November gewinnen. Die Republikaner könnten ihre dünne Mehrheit im Kongress verlieren. Die Vereinigten Arabischen Emirate stellen Milliardeninvestitionen in Deutschland in Aussicht. Konkret geht es dabei um die Bereiche Energie und künstliche Intelligenz. Am Rande eines Staatsbesuchs in Berlin und München sollen entsprechende Vereinbarungen unterschrieben werden. Weg mit dem Cookie-Banner, das fordern Verbraucherorganisationen. Sie machen sich dafür stark, die Cookie-Banner durch eine einzige Voreinstellung im Browser zu ersetzen. In der EU gibt es bereits entsprechende Pläne, doch die Werbeindustrie lehnt sie ab.
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4: Mit KI-Support. Wolkig ist es heute Vormittag. Ab und zu blinzelt aber auch mal die Sonne durch. Nur ganz vereinzelt kann es ein bisschen regnen. Später bleibt es meistens trocken. Mal mehr, mal weniger Wolken dazu. Und die Höchstwerte liegen zwischen 16 und 24 Grad. Morgen mehr Wolken und ab und zu etwas Regen. Sonst freundlich bei bis zu 25 Grad.

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3: So, noch einmal herzlich willkommen zu einer neuen Ausgabe des Rock Arena Magazin für diese Woche. Wieder vollgepacktes Programm mit einigen bekannten oder interessanten, besser gesagt, Nachrichten oder News oder Berichte für euch. Natürlich die Kurznews diese Woche, Teil 1, 2 und 3 sind dabei. Wir werden uns diese Woche über Wacken nochmal unterhalten, und zwar Wacken 23. Und da gibt es kleine Tipps nochmal, wie ihr vielleicht an Tickets kommen könnt. Die es vielleicht nicht gelesen haben oder nicht gehört haben, für die haben wir nochmal ein bisschen Berichterstattung dafür, wie ihr da nochmal an ein paar Sachen rankommen könnt, eventuell. Dann gibt es trotz End of the Road, wollen KISS wohl irgendwie was machen. Auf jeden Fall, um was es da geht, das werde ich euch heute auch erzählen in den nächsten 2 Stunden. Wir werden über einen Auftritt ohne Geezer Butler sprechen. Auch das wird es in den nächsten 2 Stunden geben. Dann eine Rückkehr des Edelpunkers mit Tourdaten. Das heißt, wir brauchen Stift, Papier, damit ihr euch nachher die Tourdaten aufschreiben könnt, die ich euch erzähle. Wir werden uns unterhalten über eine Entstehung oder die Geschichte zu der Entstehung eines Songs, einen ganz weltberühmten Song, den jeder von uns kennt. Die große Bekenntnis eines großen Heavy-Metal-Sängers, auch die, darüber werden wir heute reden wollen müssen oder wollen wir einfach mal reden. Und auch wie eine Band so tickt in der Art oder wie auch immer. Auf jeden Fall eine kurze kleine Biografie-Geschichte zu einer Band aus Los Angeles, über die wir berichten wollen. Und dann kommt noch heute das ganz Große dazu. Musikalisch haben wir heute mal ein bisschen was anderes vor. Wir spielen heute nur Schlager von Helene Fischer. Das wär's doch mal, ja? Also die ganzen 2 Stunden jetzt nur noch Helene Fischer. Und zwar nicht jeden Song oder so. Nee, das machen wir nicht. Wir spielen immer ein und denselben Song. 2 Stunden lang in Dauerschleife. Ich drücke dann einfach den Knopf, dass das immer wiederholt wird, und gehe in der Zeit irgendwo einen Kaffee trinken. Wenn ich wieder zurückkomme, kann ich dann ausmachen und dann seid ihr auch aus. Fertig. Nein, machen wir nicht. Das war jetzt völliger Blödsinn von mir. Machen wir natürlich nicht. Wir haben ganz viel Musik im Programm und wir haben über eine Band, werden wir 3 Stücke spielen, nämlich Kiss and Dynamite, und das hat auch seinen Grund. Wir werden nicht nur 3 Musikstücke von ihnen spielen, sondern wir haben auch ein exklusives Interview, genau, über das wir oder was wir euch heute vorspielen wollen, sozusagen. Und das wird mit Sicherheit auch eine ganz interessante Sache werden. Ansonsten musikalisch natürlich wieder, wie ihr es von mir gewohnt seid, völlig quer durch den Garten, von Toni Marshall über Heino bis Helene Fischer zu Steve Miller Band, ZZ Top, The Boss, Sweet, Scorpions, Saxon. Sucht euch was aus. Ist egal. Ich drücke irgendwo einen Knopf, den mache ich jetzt. Und dann wollen wir mal gucken, was da für Musik rauskommt.

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3: So, die Kurznews hier Teil 1 diese Woche und wir legen gleich los. Ja, es geht ums Blasen.
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3: Ein aufblasbarer Ozzy Osbourne reist durch die USA. Das stelle ich mir lustig vor. Als Promostand für sein neues Album Patient Number 9 schickt Ozzy Osbourne eine knapp 8 Meter große aufblasbare Figur nach seinem Abbild durch die USA. Lustiges Bild muss das gewesen sein. Cam Lee, hier liegen die Ursprünge des Death Metal. Wenn es nämlich nach Ex-Death-Sänger Cam Lee geht, liegen die Ursprünge des Death Metal in 3 Bands begründet, nämlich bei Venom, Slayer und Posed. Na gut, wenn Cam Lee das sagt, wird es wohl stimmen. Ein Toter nach Bühneneinsturz auf einem spanischen Festival, nämlich ein plötzlich auftretendes Unwetter, warf beim spanischen Medusa-Festival die Hauptbühne um und wodurch dann auch ein Besucher leider verstorben ist. Creator, nichts als Liebe für Bassist Frederik. Der gute Creator-Mastermind Mille erklärt, dass Bassist Frederik zu engagieren war eine der besten Entscheidungen, die er je getroffen hat. Ja, gut, das mag wohl so sein, wenn er das meint. Ne? Metallica, James Hetfield und seine Ehefrau Francesca haben sich nach 25 Jahren, gemeinsamen Jahren, muss man sagen, getrennt und lassen sich jetzt scheiden. Gut, dann viel Glück für die Zukunft allen beiden, ne?

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1: So, ich habe eine Woche lang mir das Gejaule angehört von vielen. Ich habe keine Karten für Wacken 23 gekriegt. Nee, ich weiß nicht mehr wie. Ich nehme mir das Leben. Ja, tschüss.
2: Blöder Sack.
1: Hallo? Ich hab sie. Wollt ihr welche geschenkt haben? Nee, ich verschenke die nicht. Die nagel ich mir an die Wand. Geh gar nicht hin. Ich nagel sie mir an die Wand. Nein, ist nicht wahr. Ich hab gar keine. Wacken 23 und so, hört genau zu, könnt ihr eventuell noch Tickets bekommen. Nach 5 Stunden war, wie gesagt, das Wacken 23 schon ausverkauft. Und im Netz suchen jetzt viele Metalheads natürlich weltweit nach Tickets. Und wir können euch vielleicht ein bisschen wenigstens helfen. Das gab es selbst bei den erfolgreichsten deutschen Metal-Festivals irgendwie wohl noch nicht. Ausverkauft in 5 Stunden. Und das mag an der Pandemie und der damit verbundenen 2-jährigen Pause liegen oder auch am starken Line-Up mit unter anderem Iron Maiden, Megadeth und Pentagram am nächsten Jahr. Doch es gilt eigentlich auch nicht den Kopf in den Sand zu stecken und noch lange ist Zeit und es gibt ja eigentlich genügend Optionen, an die begehrten Tickets für Wacken 23 ranzukommen. Derzeit beste Chancen habt ihr natürlich mit der deutschen Fernsehlotterie. Wer es glaubt, ne? 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So, da gebt ihr die Losnummer mit den persönlichen Daten im Wacken Ticket Center ein. Genau. Und dann abwarten. Die offizielle Ticketbörse, in der immer wieder etwas zurückkommt, also nicht wundern, die Börse funktioniert seit noch nicht, natürlich nicht, schaut aber immer wieder mal irgendwie rein, um die Ersten zu sein, die vielleicht auf der Wacken-Warteliste ist allerdings schon, die ist schon offen, auf jeden Fall gibt es da immer was. Und da tragt euch ein und ihr bekommt eventuell ein Rücklaufticket, wenn ihr da unbedingt hin wollt, ne, oder so. Mhm. Genau, der dicke Mann aus Frankfurt trinkt wieder Kaffee am Mikrofon, werden sie wieder alle meckern. Aber ist mir so egal. Ja, dann ein nicht ganz so typischer Weg ist die Transformation in einem Wasteland Warriors. Die Endzeitkrieger feiern nächstes Jahr nämlich ihr 10. Jubiläum, beziehungsweise vor dem Holy Ground. Und zum Schluss ein ziemlich selbstverständlicher Tipp, immer wieder in Suchmaschinen im Internet mit dem Begriff Wacken 23 Verlosung füttern. Eventuell tut sich dort noch irgendwas auf. Wie eigentlich jedes Jahr gilt, keine Käufe auf eBay und Co. Den Stress solltet ihr euch besser nicht antun. Weil das ist echt auch ein bisschen gefährlich. Das kann ich euch so schon sagen.

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1: Hier sind die Teil 2. Scheißegal. Kurznews Teil 2. Slaughter Crew Prevail wandern jetzt aus Russland aus. Ja, nicht sie reisen nach Russland, sondern raus aus Russland. Weil sich nämlich die Band aus Jekaterinburg gegen Russlands Krieg und die Ukraine ausgesprochen haben, sucht die Deathcore-Band nun das Weite. Steve Grimmett, unerwartet mit 62 Jahren verstorben. Grim Reaper-Sänger Steve Grimmett hat nämlich am Montag, den 15. August, plötzlich und unerwartet das Zeitliche gesegnet. Unser Beileid geht an die Familie. Knallerkonzerte von Rammstein an Silvester, hatten wir vor ein paar Tagen schon mal berichtet, haben das abgesagt. Eigentlich wollten Rammstein zum Jahresabschluss vor 145.000 Menschen auf der Theresienwiese in München spielen, doch Sicherheitsbedenken haben nun dazu geführt, dass das Auftreten oder der Auftritt einfach gestrichen wurde. Von wem das wohl da wohl wieder kommt. WASP Wasp Blackie Lawless besitzt ein Bett. Jetzt haltet euch fest. Von Elvis Presley. Ja, was ist das denn los? Also er ist mal ein ganz großer Elvis-Fan. Und dass er sich vor anderthalb Jahrzehnten, muss man sagen, unter anderem dessen einziges Bett gegönnt hat. Naja, dann schläft er halt in Elvis-Klängen. Ivan Modi fand es schwer, in der Pandemie nicht zu trinken. Ivan hat von Five Finger Death Punch trinkt bekanntlich kein Alkohol mehr. Aber während der Pandemie stellte sich das als echte Herausforderung heraus. Na, wir hoffen, er ist trocken geblieben.

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2: So, kommen wir zum Interview dieser Woche mal. Was ganz Neues, natürlich mal. Und zwar im Gespräch mit dem Hannes Braun von Kiss and Dynamite, der sich meine Fragen gestellt hat über das neue Album Not the End of the Road. Und ja, die stellen wir Ihnen jetzt einfach mal. Hi Hannes, tja, sag mal, euer neues Album Not of the End of the Road, Not the End of the Road, so heißt es richtig, ist ja erst erschienen. Und meine Frage richtet sich, wohin soll euch denn diese Straße überhaupt noch führen?
3: Na, ich hoffe wieder in bessere Zeiten. Also im Song sagen wir das ja schon, dass wir an bessere Zeiten glauben. Das ist auch so. Ich habe den Song tatsächlich innerhalb zweier Krisen geschrieben. Und zwar, klar, das eine wissen wir alle, die Corona-Pandemie irgendwie, die für uns Künstler ja echt scheiße ist. Man muss es genau so sagen, wie es ist. Aber dann hat uns letzten Februar auch noch unser altes Bandmitglied Andy Ex-Trommler verlassen und eines Abends halt seinen Ausstieg verkündet. Und da brach dann für mich echt so eine kleine Welt zusammen, weil da habe ich dann echt mal kurz so den Glauben dran verloren, ja, gegen all diese Widerstände ankämpfen zu müssen und zusätzlich nochmal ein erschwertes Leben zu haben als Band. Und da wusste ich dann echt nicht, wo mir der Kopf steht. Bin dann am nächsten Tag aufgestanden und habe mich gefragt, was mache ich jetzt mit dem Tag? Wie gehe ich um mit der Info? Und was mache ich draus? So, und ich fühlte mich irgendwie sowas zwischen frustriert, enttäuscht, ein kleines bisschen wütend auch. Das hat sich aber sehr schnell gedreht innerhalb dieses Tages. Und das wurde zu so einem freudig trotzigen Gefühl. Fuck, nein, Kiss and Dynamite gibt nicht auf. Kiss and Dynamite macht weiter, so wie immer eigentlich. Wir waren nie eine Band, die irgendwie den Kopf in den Sand gesteckt hat. Und da hat sich mir diese Zeile schlagartig aufgedrängt. This is not the end of the road. Hab den Song innerhalb von Stunden fertig geschrieben und das eigentlich als so eine Art Selbsttherapie für mich selber in dem Moment. Und wir wussten irgendwie, dass das auch den Menschen helfen wird und haben den Track veröffentlicht. So unfassbar viele Zuschriften bekommen und Nachrichten bekommen, dass der Song irgendwie Leuten in wirklich schweren Zeiten hilft. Und jetzt wieder zurück zu deiner Eingangsfrage. Ich glaube an die Botschaft. Ich glaube persönlich sehr daran, dass wir jetzt am Ende dieser Scheißpandemie angelangt sind und dass es bald wieder besser wird und wir endlich wieder auf die Straße gehen können.
2: Ja, im Vorfeld haben ja viele gesagt, dass ihr mit diesem Album irgendwie erwachsener geworden seid. Fühlt ihr euch denn auch überhaupt so?
3: Ja, das ist eine gute Frage irgendwie. Also ich meine, erwachsener als mit 15 zu Steel of Swabia Zeiten auf jeden Fall, als wir unser Debüt rausgebracht haben. Es ist natürlich irgendwie, es wird auch immer darauf angesprochen, dass wir so einen stilistischen Wandel vollzogen haben. Ich finde, das ist ganz natürlich irgendwie, weil gerade mit dem Debüt haben wir natürlich eigentlich unseren großen Heroes gehuldigt, die wir so hatten und immer noch haben. Und da waren wir weit weg von einem eigenen Stil. Und mit dem Fortschreiten der Jahre, mit mehreren Platten, haben wir dann, finde ich, so immer ein bisschen rumexperimentiert. Ich vergleiche das wie so ein Pendel. Man muss es halt mal anstoßen und da, wo es sich für dich wie die goldene Mitte anfühlt, ausgewogen anfühlt, bleibt zumindest erstmal stehen. Und das war für uns mit Ecstasy, mit dem letzten Album, schon erreicht. Und darauf baut Not the End of the Road auf. Und ich klar, also auch im Kopf irgendwie, ne? Wir werden älter, wir werden weiser hoffentlich und nicht das Gegenteil. Also erwachsen, so richtig erwachsen will ich eigentlich nie werden, aber wir haben einen Reifeprozess durchgemacht, das kann man so sagen.
2: Okay. In welchem Moment bist du denn noch am ehesten wie ein Kind und in welchem bist du erwachsen?
3: Ich glaube, auf der Bühne bin ich am ehesten Kind, weil da vergisst man so alles um sich herum. Und wenn man so Kinder beobachtet draußen, wie sie irgendwie über die Straße laufen, vom Schulweg nach Hause, die sehen immer ganz verträumt und gedankenverloren aus. Zumindest habe ich den Eindruck. Und so oder so ähnlich komme ich mir auf der Bühne vor, weil ich wirklich alles andere vergesse. Dann zählt nicht mehr, die, keine Ahnung, die alltäglichen Pflichten sind dann egal und alles andere eigentlich auch. Da zählt dann irgendwie nur der Moment. Und so stelle ich mir das vor, wie sich ein Kind fühlt. Also da bin ich mir erst ein Kind erwachsen, wenn ich meine, hoffentlich bin ich dann erwachsen, wenn ich sowas wie eine Steuererklärung machen muss. Das macht aber weniger Spaß.
2: Eine Frage, die mir schon länger auf der Zunge liegt oder brennt, ist, du hast es vorhin eigentlich schon kurz angesprochen. Euer Schlagzeuger Andy hat ja die Band verlassen, ich glaube im letzten Jahr. Und hat das irgendwie eine Auswirkung auf euren Sound, auf das Ganze drumherum, auch für dieses Album?
3: Nö, ich finde nicht. Also erstmal hatte Andy ja auch mit mir schon ein paar Texte geschrieben irgendwie für das Album, die auch auf dem Album drauf sind. Und ich meine, wir beide haben so die maßgeblich immer die Songs geschrieben. Er war eher für die Texte zuständig, ich für die Musik. Ich habe mir für die Texte, um die Platte fertigzustellen, also erstmal kann ich auch selber texten, ne? Ich hatte da immer nicht so viel Bock drauf. Das ist für mich so eher ein langwieriger Prozess und ich bin immer wieder beim Kind. Ich bin eher so gedankenverloren im Tunnel, wenn es um die Komposition geht. Aber genau, also um die Platte dann so textlich auch fertigzustellen, habe ich mir dann auch hier und da Support geholt, von außen zum Beispiel Anna Brunner, ganz tolle Texterin. Und genau, und ich fühle, dass dieses Album sehr organisch geworden ist und eigentlich auch das Persönlichste tatsächlich, das wir bisher gemacht haben.
2: Ein besonderer Song auf der Platte, was ich gehört habe, ist der Titel Got Alive. Denn ihr sammelt damit Geld für krebskranke Kinder. Wie kam es zu dieser Aktion?
3: Da muss ich ein bisschen ausholen. Das kann ich nicht in nur ein paar Worte fassen. Wir haben zu Zeiten von unserem zweiten Album Addicted to Metal, oder was heißt wir haben, also da gab es einen Jungen im Nachbardorf. Wir haben wirklich fast im gleichen Ort gewohnt. Tobias heißt er und der war auch noch im gleichen Alter. So, und der hat eine Diagnose bekommen, Leukämie, was uns persönlich sehr betroffen gemacht hat, weil, wie gesagt, dieser regionale Bezug, gleichaltrig, und das hätte einen schlicht und ergreifend uns genauso treffen können. Und wir wollten was tun, haben dann eine Show quasi auf die Beine gestellt, wo wir Gelder gesammelt haben, um ihm und seiner Familie zu spenden, weil da musst du ja so Typisierungsaktionen machen. Und die DKMS, das ist so eine Spenderorganisation, unterstützt das auch, aber es kostet trotzdem echt viel Geld. Und wir wollten mit den kleinen Mitteln, die wir haben und hatten, eben möglichst viel ausrichten können, haben dann Gelder für ihn gesammelt. Und die Story kann ich abkürzen. Es ist mega schwer, einen Spender zu finden, aber er hat wirklich jemanden gefunden und er ist heute gesund. Und das hat uns so ein bisschen noch wacher gemacht. Also wir wussten, okay, es war vielleicht nicht viel, was wir tun konnten, aber wir konnten etwas tun. Und dementsprechend hat uns das Thema nicht wieder losgelassen. Über die Jahre haben wir dann uns immer wieder engagiert, weil wir herausgefunden haben, dass in Tübingen, das ist quasi ziemlich nah von wo ich lebe, gibt es einen Verein, Förderverein für krebskranke Kinder. Und den wollten wir eben weiterhin unterstützen, haben auch so einen Stream veröffentlicht, kostenlos an unsere Fans. Dazu aber aufgerufen, dass eben Spenden auch reinkommen von unseren Fans und von allen, die das so mitbekommen, für den Förderverein. Und da kam auch schon ganz gut was zusammen, aber wir wollten dann noch mehr tun und haben eben einen Charity-Song ins Leben gerufen, wo auch wieder alle Einnahmen quasi gespendet werden. Und dass das irgendwie so möglichst die größte Aufmerksamkeit bekommt, die es verdient hat, weil es echt eine wichtige Sache ist, haben wir eben so befreundete Kollegen von uns gefragt, wie zum Beispiel Saltatio Mortis, Gernika Mancini von Thunder Mother, Charlotte Wessels, und die waren dankenswerterweise auch Feuer und Flamme für die Sache, haben uns da supportet, den Song supportet, und ich finde, das eine richtig schöne Sache geworden. Und wir haben auch so ein Event, also wie sagt man da, also Aktionsshirt gemacht, wo auch 100% der Einnahmen quasi gespendet werden.
2: So, Hannes, unsere Fragen sind schon wieder fast zu Ende. Ich habe aber noch eine, die liegt mir auch auf der Zunge, die möchte ich dir natürlich stellen. Ich danke dir erstmal für das Interview und am Ende kommt immer die schwierige Frage, ne? Die ist nämlich jetzt dran. Was war denn bis jetzt dein schönster Moment in deiner Band?
3: Oh Gott, du stellst Fragen, das ist ja der Hammer. Der schönste Moment. Ich glaube, es war tatsächlich so der Moment, das ist zwar ewig her, aber ich erinnere mich gerne an den Moment zurück. Also sagen wir mal, einer der schönsten Momente auf jeden Fall. Als ich 15, die anderen 16 waren, hatten wir unseren ersten Plattendeal unterschrieben bei der EMI. Die erste Platte, Steel of Swabia, kam da gerade raus. Und wir waren, ich glaube, wir haben das Rock Hearts Open Air gespielt vor ultra wenigen Leuten, weil uns einfach noch keine Sau kannte. Und haben einen Abstecher in den Mediamarkt gemacht unterwegs, nur einfach, um das mit eigenen Augen zu sehen, ob da wirklich unsere Platte in den Regalen steht. Und wir konnten es tatsächlich nicht glauben, waren so euphorisch, dass wir tatsächlich auch eine gekauft haben, selber mit einem Kassenzettel aufgehoben und eingerahmt haben. Irgendwo verstaubt auf dem Dachboden liegt das Ganze wahrscheinlich noch. Aber das ist so ein sehr erhabener Moment gewesen, weil man so als Künstler irgendwie möchte man natürlich nicht nur eigene Musik schreiben, sondern dass sie auch an die Leute kommt, ne? Und dass die und so in den Plattenregalen, da standen immer nur die Großen. Und plötzlich war da eine Scheibe, da stand Kiss in Dynamite drauf. Das hat sich voll unwirklich angefühlt. Und ist bis heute einfach in meinem Gedächtnis als sehr geil abgespeichert.

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1: So, ihr wisst ja, aufmerksame Hörer vom Rock Arena Magazin wissen mittlerweile, dass ich ein Gegner davon bin. Wenn eine Band sagt, ich höre auf, dann hören wir auf. Und da gibt es keine Reunion und eine Reunion von der Reunion und eine Comeback von Comeback und wir machen nochmal eine Up-

Abschiedstour von einer Abschiedstour. Ich finde das grausam. Entweder ich höre auf oder ich lasse es. Ja. Und viele wissen auch, dass meine Lieblingsband Kiss ist, ne? Mhm. So langsam kriege ich die Motten. Trotz End of the Road wollen Kiss am Ball bleiben. Was soll das? Wollen die mich jetzt ärgern? Ganz grausam. Also Kiss Damon Gene Simmons verkündet das etwaige Fortleben der Kultgruppe auf besondere Weise nach dem Ende der Abschiedstour. Also nachdem KISS-Mitglied Gene Simmons erneut erwähnt hatte, dass noch immer kein Schlusstermin für die seit 2019 andauernde End-of-the-Road-Abschiedstournee der Band stehen würde, erweckte er wieder einmal den Eindruck, dass die Hardrocker gar nicht beabsichtigen, sich zeitnah zur Ruhe zu setzen. Obwohl die Corona-Pandemie die Pläne der Kultband, ihre Abschiedstournee bereits im Jahre 21 zu beenden, durchkreuzt hatte und die Termine für die besagte Tour inzwischen für das Jahr 23 anvisiert sind, fragt man sich doch inzwischen irgendwie, ob es sich dabei vielleicht mittlerweile bloß noch um einen PR-Gag handelt. Ob während oder vergangenen zwei Jahre der Stillstand eine neue Funke entfacht ist und der Ruhestand doch nicht mehr so attraktiv scheint wie vorher, bleibt es also offen. Fakt ist, KISS sind weiterhin dabei und nehmen wohl noch das ein oder andere Jahr irgendwie wohl mit. Tja, trotz geplanten Live-Aus sollen KISS also fortbestehen. Okay, während seines Auftritts nämlich bei Let's There Be Talk beim Podcast von Dean Delery sprach Simmons über den potenziellen letzten Gig von KISS und er sagt, wir wissen noch nicht, ob er in New York stattfinden wird, begann er, oder wir haben gute Gründe, weshalb er dort stattfinden sollte, aber das Wichtigste ist, wenn wir von der letzten Show sprechen, wird es auch die letzte Show sein. KISS werden also als tourende Band aufhören. Als tourende Band auf andere Weise werden KISS allerdings irgendwie weitermachen. Dabei sprach er von einer Art und Weise, an die nicht einmal ich gedacht hätte. Durch die Blume prophezeite der Musiker, dass die Band ähnlich wie die Blue Man Group oder Phantom der Oper-Shows fortleben würde. Es könnte oder sollte eine KISS-Show geben, die sozusagen live auf der Bühne mit Effekten und allem, was dazugehört, stattfindet, aber auch so als etwas wie eine autobiografische Sache wie vier Schwachköpfe der Straßen New Yorks endet. Tja, was soll das wohl heißen? Offensichtlich scheint also ein Abschied also noch nicht so ganz besiegelt sein. Ob KISS weiterhin Musik produzieren und damit zukünftig in fremde Besetzungen auftreten werden, können allen Anschein nach die Option sein. Konkrete Informationen existieren bislang allerdings nicht. Und bis auf Weiteres bleibt es also spannend um die plateau-geschiefelten Hardrocker irgendwie. Wir lassen uns mal überraschen, was da noch auf uns zukommt und was Gene Simmons von KISS uns dann noch die nächsten Monate so erzählen wird.

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1: So, die Kurznews Teil 3 in einer verkürzten Version. Es sind nicht 3, es sind nicht 5, nein, es sind 4. Megadeth Dave Allison ist traurig über seinen Rauswurf. Wie lange will er noch drüber reden? Also der ehemalige Megadeth-Bassist findet, Frontman-Gitarrist Dave Mustaine hätte ihn nicht aus der Band werfen müssen. Hat er aber. Und jetzt ändert es auch nichts mehr an der Tatsache. Stoner Punk Blind Mess veröffentlicht drittes Album. Die Münchner Hardcore Stoner Punk Rock Blind Mess veröffentlicht ihr drittes Album After the Storm. Und das soll erscheinen am 18. September über Dead Clock Rock Records. Ja, alle Pink Floyd Fans können sich jetzt freuen. Pink Floyd veröffentlicht nämlich noch einmal Animals als Remix. Und erstmal sogar neu abgemischt in einen 5.1 Surround Sound. Und dann noch mit dem ganzen neuen Artwork. Also wer richtig da Fan ist, sollte sich Pink Floyds Veröffentlichung von Animals neu besorgen. Avantasia, neue Single, Misplace It Among the Angels, featuring Flor Jansen. Also mit diesem neuen Song veröffentlicht Tobias Sam mit Avantasia eine weitere Single, nämlich von dem kommenden Album Paranormal Evening with the Moonflower Society. Mein Gott, das sind aber auch schwierige Namen hier. Auf jeden Fall, es gibt ein neues Album von Avantasia. Hätten sie auch ganz einfach schreiben können, oder? Grausam. Sollen wir ein bisschen Avantasia spielen? Tun wir einfach mal irgendwie einen Knopf hier drücken. Und was kommt? Ich weiß es nicht.

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2: Ja, eine Band, die nicht mehr da ist oder doch da ist und nicht da ist, wie Kiss, die da irgendwie um heißen Brei reden. Da geht es dann auch um eine andere Band, die dann mal wieder zusammengekommen sind. Obwohl die Band gar nicht vollzählig war. Geht nämlich um Black Sabbath. Black Sabbaths Commonwealth Games Show ohne Geezer Butler. Auch das hatten wir ja letzte Woche schon mal irgendwie im Programm. Geezer Butler war also kein Teil der Black Sabbath Reunion bei der kürzlich stattgefundenen Commonwealth Games. Und Gitarrist Tony Iommi erklärt dann also auch warum. Also ich finde erstmal sowieso, es war keine Black Sabbath Reunion. Für einen Auftritt, wo nur zwei Musiker waren, kann es keine Black Sabbath Reunion gewesen sein. Das finde ich schon mal sehr übertrieben. Also während der Abschlussfeier der Commonwealth Games standen also Ozzy Osbourne und Tony Iommi wieder vereint auf der Bühne, hatten wir letzte Woche erklärt. Gemeinsam präsentierten sie also den Klassiker Paranoid und Iron Man. Man sprach von einer Black Sabbath Reunion, die für viele jedoch nur durch die Abwesenheit von Geezer Butler wenig Sinn irgendwie ergab. Klar. Und kurz nach Ozzy Osbourne und Tony Iommi Auftritt erklärte dann der Gitarrist, weshalb der gute Kollege ebenfalls nicht beteiligt gewesen ist. Und er sagt, ich denke nicht, dass er gekommen wäre, weil es ihm während der Corona-Pandemie nicht gut ging. Tja, wie vielen wahrscheinlich, ne? Und Iommi berichtete gegenüber Birmingham Live, er war im Urlaub in Kenia und in Italien. Und hatte vor 3 Wochen einen Unfall auf einem Boot, bei dem er sich eine Rippe brach, sodass er nicht in der Lage gewesen wäre, hier zu spielen. Es ist schade, denn wir hatten lange über die Möglichkeit gesprochen, bei der Commonwealth Games gemeinsam aufzutreten. Naja, und bereits vor einigen Jahren erklärte zum Beispiel Ozzy Osbourne, dass er sich über eine Black Sabbath Reunion bei den Commonwealth Games freuen würde. Es wäre fantastisch, bei der Öffnungsfeier der Spiele 22 aufzutreten, sagte er damals schon. Und mit Black Sabbath oder alleine, Tony Iommi nahm sogar bereits an der Eröffnungsfeier des Events irgendwie auch teil. Naja, auf jeden Fall, ob es sich bloß um eine Spekulation handelt, dass Geezer Butler wohl nicht an der Seite von Osbourne oder Iommi auftreten könne oder er seine Anfrage auf den Auftritt tatsächlich abgesagt hat, wird in dem Interview allerdings nicht so ganz deutlich. Der Wunsch nach einer waschechten Black Sabbath Live Reunion bleibt es also weiterhin bestehen. Fürs Erste kann man nur Geezer Butler alles Gute und schnelle Genesung wünschen. Black Sabbath haben eine Abschiedstournee gemacht mit The End. Und das war das End. Warum sollen die jetzt schon wieder eine Reunion machen? Leute, lasst doch diesen Scheiß. Geht raus und seid ruhig. Und dann hat sich das doch erledigt.

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1: So, kommen wir mal in die, gehen wir mal in die 80er und eigentlich finde ich den toll, den Mann. Ja, ich finde gut, auch die Musik finde ich gut. The Cage ist ein neuer Titel. Billy Idol meldet sich nämlich mit neuer EP zurück. EP, ne? Das neue Werk enthält 4 Tracks und erscheinen soll es am 23. September. Und an diesem Tag beginnt dann auch in Deutschland die Tour von Billy Idol. 21 veröffentlichte Billy nämlich die EP The Roadside und nun gibt es, wie gesagt, bereits das nächste Werk. The Cage EP erscheint, wie gesagt, am 23. September. Als Geschmacksprobe wurde bereits die Single Cage veröffentlicht. Bereits mit der ersten Zeile ist die Inspiration der Songs klar. Screaming in Isolation spielt auf die Corona-Pandemie an und viele Menschen hatten frisch nach dem Lockdown-Ära so einiges an Energie aufgestaut, erinnert sich der Co-Produzent Tommy English, der auch bei 3 Tracks des Albums als Songschreiber beteiligt war. Und The Cage EP kann man bereits auch irgendwo vorbestellen. Müsste mal gucken. Ich glaube, das gibt es auf der Webseite von billyidol.inc.to oder so ähnlich. Müsste das gewesen sein. Ja, inc.to, The Cage irgendwie. Guckt, müsst ihr mal im Internet gucken. Ja, und ihr wollt natürlich auch wissen, wo kann man den live sehen, den guten Mann der 80er Jahre. Ne? Klar kann man das sehen. Ich habe aber noch zu erzählen, dass die EP sei viel direkter als The Roadside. Und das erklärte Billy Idol in einem Statement. Ein bisschen mehr Sturm und Drang, ein bisschen mehr auf die Hörer zukommt, ein bisschen mehr Rock'n'Roll und ein bisschen mehr Fuck You ist auf der Platte wohl zu hören oder soll da sein. Na gut, ein Fuck You könnt ihr dann auch live bekommen am 23. September in Halle, Beißnitz, Insel. Am 29. September dann Frankfurt, Festhalle. 30. September Nürnberg, Arena in Nürnberg. Am 3. Oktober München, Olympiahalle. 5. Oktober Berlin, Mercedes-Benz Arena. 6. Oktober Hamburg, Barclaycard Arena. 8. Oktober Lingen, Emsland Arena. Und am 11. Oktober Düsseldorf, Mitsubishi Electric Halle. Da könnt ihr dann Billy Idol live erleben. Und dann kriegt ihr auch dann euer Rock'n'Roll und ein bisschen Fuck You mal direkt auf die Ohren geschlagen vom Altmeister des Punks aus den 80ern.

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1: Mit dem nächsten Song, den ich euch mitspielen werde gleich, verbindeten die meisten Menschen ja die australischen Hardrock-Legenden AC/DC. Doch dieser erschien erst auf dem, glaube ich, dem sechsten gleichnamigen Album, nämlich Highway to Hell, das im Jahre 1979 erscheint und gleichzeitig zugleich den großen Durchbruch der Band auch irgendwie markiert. Es ist zugleich auch, ja, wohl das letzte Album, nämlich eigentlich mit Bon Scott. Der Sound darauf ist präziser und melodischer als auf den Vorgängerwerken und AC/DC grenzt sich natürlich mit dem Werk zudem deutlich von den damals angezeigten Punkbands irgendwo ab. Der Text beschreibt das Dasein auf Tour, das fucking Highway to Hell laut Angus Young war, und der späteren Sänger Brian Johnson erklärte dann auch Folgendes dazu: Es wurde über das Leben im Bus geschrieben, wenn es eine Ewigkeit dauert, von Melbourne oder Sydney über die Nullarbor-Ebene nach Perth zu gelangen, wenn die Sonne im Westen untergeht und du daran vorbeifährst, ist es wie ein Feuerball. Es gibt nichts zu tun, außer dir kurz mal einen runter zu... ihr wisst, sie gehören kleine Kinder zu, ich kann das nicht sagen, ne? Ihr wisst, was ich meine, was Männer so tun. Oder so. Auf jeden Fall, oder Karten zu spielen. Und dabei fiel Bon dann dieser Text ein. Wusste ich gar nicht, dass das da was mit zusammenhängt. Naja, gut. Also, dieser beklagte sich im Jahre 78 bitter über das Tourleben. Seit 13 Jahren lebe er so und die ganze Fliegerei, die vielen Hotels und Groupies und der Alkohol fordern dann natürlich ihren Tribut. Der Song wurde auch dann auch eine Art Testament, denn am 19. Februar 80 stirbt er dann leider an einer Alkoholvergiftung. Also ein halbes Jahr später nach der Veröffentlichung, nämlich von dem Song Highway to Hell. Der Titel selbst soll sich auf dem Cunning Highway in Australien beziehen, der an einer Stelle nahe Frimtel von Bon Scott lebte, eben Highway to Hell genannt wird. In der Nähe war sein Lieblingspub The Ruffles, wo es in der Nähe eine gefährliche Stelle auf der Straße gibt und viele Menschen bei Autounfällen dort starben. So jedenfalls die Legende. Angus Young erzählte jedoch, dass ihm der Titel bei einer kurzen Raucherpause auf der Toilette einfiel. Der Song wäre dann beinahe gar nicht produziert worden. Was für ein Scheißsong, ne? Im wahrsten Sinne des Wortes. Auf jeden Fall, der kleine Sohn des Produzenten buhlte das Band aus der Demokassette. Bon Scott bewies indessen Geduld und rettete das Band somit auch diesen Track. Der Song selbst war der erste AC/DC-Track, der in den USA die Charts erreichte, nämlich Platz 47. In Deutschland landete er dann auf Platz 30 und hielt sich dort unglaubliche 45 Wochen. Von Highway to Hell gibt es auch unzählige Coverversionen. Die kurioseste stammt wohl vom Komiker Otto Walkes und heißt "Erst auf dem Heimweg wird's hell". Ja, habe ich leider noch nie gehört. Muss bestimmt lustig sein. Also, Life is Highway to Hell, bei jedem AC/DC-Konzert der absolute Klassiker schlechthin. Und wurde 1972, wurde dieser Song dann schließlich ein zweites Mal als Live-Version-Single veröffentlicht. Es gilt mittlerweile als Genre-Klassiker, der mit seinen schweren, schleppenden und sparsamen Instrumentierungen sowie den krächzenden Scott als kleines Metal-Meisterwerk gelten kann. Was wollen wir groß reden? Hier ist Highway to Hell.

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1: Auch eine Geschichte ist es wert. Einige vielleicht haben das Buch, nämlich die Autobiografie von Judas Priest-Sänger Rob Halford. Ein Metal-Priester legte nämlich seine Beichte ab, so könnte man das sagen. Judas Priest-Sänger Rob Halford schreibt nämlich in seiner Autobiografie: Ich bekenne offen, humorvoll und ehrlich über sein außerordentliches Leben. Im englischen Original heißt ja die Autobiografie von Rob Halford ein Confess, und die Bedeutung liegt damit eigentlich zwischen Gestehen, Beichten und Zugeben. Alles Akte, die einen weitaus dramatischen oder dramatischeren Klang haben als das deutsche Bekennen. Tja, denn es gestehen Verbrechen ihre Taten, sowie Sünder beichten die ihren, und der Heavy-Metal-Sänger gibt aber eigentlich nur eine Sache zu, die heute noch dazu im Musikbusiness keine Schlagzeile mehr wert sein sollte, nämlich seine Homosexualität. Doch die Metal-Musik obendrein, die der 70er, 80er Jahre und noch die 90er Jahre ist geprägt, nämlich von Machismen und Konservatismus, und somit bricht er durchaus die Regeln seiner Branche mit seinem Leben, zu dem er sich erst bekennen muss. Judas Priest, deren Name dem Bob Dylan-Song The Ballad of Frankie Lee und Judas Priest entlehnt ist, besteht bereits seit 1969, und Robert John Arthur Halford, so heißt er wirklich, stößt schließlich 72 zu der Band aus Birmingham, um deren Sänger zu werden. Mit schwarzem Lederoutfit und schrillend Sirenenstimme mit einem Umgang von 4,5 Oktaven peitscht er die Gruppe zu einer der erfolgreichsten wie markantesten Acts im Heavy-Metal-Zirkus. Wer Judas Priest schon mal live erlebt hat, ich schon vor Jahren in der Oldenburger Weser-Ems-Halle, der weiß, wovon ich rede. Diese Stimme ist unglaublich, wenn man sie live hört. 1991 prägte er darin in exzessiven Shows, den Metal zelebrierte er und. Ja, er hat auch ein Doppelleben, natürlich. Seine Homosexualität, den Drogenkonsum, den Alkoholkonsum und alles das treibt, indem er ein Selbstmord eines gequälten Liebhabers verkraften muss, so könnte man das sagen. Ja, und er sagt selber: Im Schlafzimmer hieß ich Robert John Arthur Halford, ein trauriger, verwirrter Kerl, der sich verzweifelt nach verbotenen Früchten verzehrte und nach einer intimen Beziehung mit einem Mann. So könnte man das bezeichnen. Mittlerweile sieht sich der fast 70-Jährige als Regenbogenfahne des Metals und als schwuler Heavy-Metal-Christ. Halford spielt immer wieder mit diesem quasi religiösen Unterton. Er verbindet seine Kindheit bei Birmingham mit all seinen Stahlfabriken, aus denen er den Heavy-Metal bereits riechen und schmecken konnte. Ja, seine Autobiografie, wer sie noch nicht hat, sollte sie sich auf jeden Fall zulegen und einfach mal lesen, weil das ist wirklich schon sensationell. Das kann man nicht anders sagen. Die Band habe im Übrigen immer gewusst, dass Rob Halford schwul sei. Und das schreibt Halford auch in seiner Autobiografie. Vielleicht hätten auch die Fans nur besser zuhören müssen, denn im Song wie Raw Deal oder Jawbreaker aus dem Jahre 77 geht es bereits um feiernde schwule Männer und explizit um einen riesen Phallus, der einen Typen, der sich mit ihm vergnügt, den Kiefer brechen kann. Er erkannt hat damals niemand dieses zwar lautstark gesungene, aber eigentlich stumme Bekenntnis von Rob Halford. Schon interessant eigentlich, oder? In einem Song sein Coming Out zu machen. So ist es halt. Deswegen sollten wir uns mal ein bisschen Judas Priest anhören.

Für manche ist es manchmal auch interessant zu wissen, wie entsteht eigentlich so eine Band oder wie kommen die zusammen oder was passiert. Man kriegt viele Hintersachen gar nicht so mit, was da so im Hintergrund gelaufen ist oder läuft oder wie auch immer. Und in der Schundpresse gilt die nächste Band als skandalträchtigste Band aller Zeiten. Und für viele Metal-Fans sind sie dagegen nur Poser, die kaum ihre Instrumente in den Händen halten können. So oder so gehören Mötley Crüe nämlich zu den schillsten musikalischen Vertretern der 80er Jahre. Und Tommy Lee hat es dank seines Solo-Outputs zu seiner eigenen Biografie geschafft und wird dort näher behandelt. Als Sänger Vince Neil, nämlich Drummer Tommy Lee, Gitarrist Mick Mars und Bassist Nikki Sixx, 81 in Los Angeles zusammenkommen, haben sie nur eines im Kopf, sich mit Sex, Drugs und Rock'n'Roll durchzuschlagen. Nikki, der mit bürgerlichen Namen Frank Ferrano heißt, trifft in L.A. auf Tommy Lee, Tommy Lee Bass, der zu der Zeit den Spitznamen T-Bone trägt, weil er kaum Fleisch auf den Knochen hatte. Als nächstes stoßen sie auf den Gitarristen Robert Allen Deal, der seinen Namen bald in Mick Mars änderte. Und auf der Suche nach einem Rhythmusgitarrist stolpern sie dann über Owen Snail Wharton, der als Sänger perfekt zu dem Trio passt. Wenig später spielen sie ihren ersten Gig dann im Vorprogramm von JT. Ja, bereits in den ersten Monaten nach der Gründung machen sie mit extremer Partyleidenschaft und bunten Kostümierungen auf sich aufmerksam. Ihr Bandnamen, eine Abweichung von Mötley Crüe zu

Australia-Tour als Vorband von Kiss und eine US-Tour mit Ozzy Osbourne einbringen. Wir müssen nicht viel erzählen, auch in Europa und in Deutschland ist natürlich Mötley Crüe einer mit der geilsten Hardrock- und Metal-Bands, die es überhaupt irgendwo gibt. Und die Konzerte von ihnen ist wirklich einfach nur noch Party-Stimmung. Davon könnt ihr euch jetzt hier im Rock Arena Magazin selber ein Urteil drüber bilden, was Mötley Crüe unter Party verstehen.

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2: Im Studio von Riebesel Freundlieb. Schönen guten Tag. Die Generalisierung des Schienennetzes der Deutschen Bahn zieht sich länger hin als geplant. Gerade wird das Konzept angepasst und mit dem Bundesverkehrsministerium besprochen, so Bahnchefin Palla. Eigentlich sollten bis Mitte der 2030er Jahre die 40 Hauptstrecken komplett saniert sein. 4 Großbaustellen pro Jahr waren der Plan. Zu viel, sagt Palla jetzt. Sie begründet die Planänderung auch damit, dass noch nicht klar ist, wie viel Geld der Bund zur Verfügung stellen wird. Handys haben gepiept, Sirenen geheult. In Deutschland war heute wieder Warntag. Bund, Länder, Städte und Gemeinden lösten um 11 Uhr ihre Warnsysteme aus, um zu checken, ob im Ernstfall alles funktioniert. Es stört sicherlich jeden, der im Internet surft. Geht man auf eine Website, ploppt die Frage zu den Cookies auf. Verbraucherorganisationen setzen sich dafür ein, das schnell zu ändern. Mehr von Dirk Justus.
3: Das Akzeptieren der Cookies ist einfach. Um sie abzulehnen, muss man sich dagegen oft durch mehrere Fenster klicken. Die Verbraucherorganisationen fordern die EU daher auf, Cookie-Banner durch eine einzige Voreinstellung im Browser zu ersetzen. Solche Pläne gibt's bereits. Die Verbraucherorganisationen befürchten aber, dass sie auf Druck der Werbeindustrie nicht umgesetzt werden und sagen, weg mit dem Cookie-Banner.
2: Das Who is Who der Radioszene trifft sich heute in Hamburg. Dort wird der Deutsche Radiopreis verliehen. Es ist die wichtigste Auszeichnung für Radiomacher in Deutschland. In 10 Kategorien werden zum Beispiel die besten Morningshows, die beste Comedy oder das beste Informationsformat ausgezeichnet. Die Bayern und RB Leipzig starten heute in die neue Champions-League-Saison. Die Leipziger müssen zum Auftakt in Italien gegen Como ran. Die Münchner zu Hause gegen den norwegischen Club Bodø Glimt. In der letzten Saison waren die Bayern im Halbfinale am späteren Champions-League-Sieger Paris Saint-Germain gescheitert. Kapitän Manuel Neuer.
4: Es ist unser großes Ziel, auch Champions-League-Sieger zu werden. Und ich glaube auch, dass wir das in unserer Mannschaft drin haben. Wir haben bittere Niederlagen und Enttäuschungen erlebt. Aber ich glaube, das ist vielleicht für uns auch einfach nochmal eine extra Spritze an Motivation, dass wir auch im nächsten Sommer in Madrid spielen können.
2: Anstoß bei beiden Spielen ist um 21 Uhr.
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5: Mit KI-Support. Wolkig ist es gerade und an den Alpen sind zeitweise auch mal mehr Wolken unterwegs. Insgesamt bleibt es aber meist trocken. Später setzt sich vor allem im Südwesten öfter die Sonne durch. Dazu liegen die Höchstwerte heute zwischen 16 und 24 Grad. Morgen dann im Westen wieder viele Wolken, ab und zu Regen oder ein Schauer, sonst meist sonnig bei maximal 25 Grad.

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2: Im Studio von Riebesel Freund lieb. Schönen guten Tag. Die Deutsche Bahn meldet Verspätung. Die Generalsanierung von wichtigen Strecken wird länger dauern als geplant. Das hat Bahnchefin Palla angekündigt. Konkrete Jahreszahlen nannte sie aber nicht. Mehr von Daniel Bornberg.
3: Eigentlich sollten bis Mitte der 2030er Jahre die 40 Hauptstrecken fertig sein. 4 Großbaustellen pro Jahr, das war der Plan. Zu viel, sagt Bahnchefin Palla. Ein weiterer Grund, es ist noch nicht klar, wie viel Geld der Bund in Summe für die Sanierungen zur Verfügung stellen wird. Gerade wird das Konzept geupdatet und mit dem Verkehrsministerium abgestimmt. Palla sagt auch, wir müssen Bauen und Fahren besser verzahnen.
2: Schrillende Handys, heulende Sirenen. In Deutschland sind heute um 11 Uhr die Warnsysteme für den Katastrophenfall getestet worden. Bund, Länder und Kommunen lösten am bundesweiten Warntag über diverse Kanäle einen Probealarm aus. Fast jeder Zweite in Deutschland beklagt, dass sich die hausärztliche Versorgung verschlechtert hat. Das zeigt eine Umfrage für den Hausärzteverband, schreibt die Rheinische Post. Der Verband fordert deshalb, einige Sparmaßnahmen zurückzunehmen und die Ärzte durch weniger Bürokratie und Nachweispflichten zu entlasten. Kanzler Merz sieht ein mögliches AfD-Verbotsverfahren skeptisch. Er glaubt nicht, dass dadurch die Probleme gelöst werden, die die AfD-Wähler in Deutschland sehen, so Merz. Stattdessen wolle er sie mit einem überzeugenden politischen Angebot zurückgewinnen. Es ist ein No-Go in einer Demokratie. Geld für Wählerstimmen. US-Präsident Trump ist es egal. Er verspricht den US-Bürgern jeweils $5.000, wenn die Republikaner die wichtigen Zwischenwahlen gewinnen. Die könnten ihre dünne Mehrheit im Kongress verlieren. Die Bayern und RB Leipzig starten heute in die neue Champions-League-Saison. Die Leipziger müssen zum Auftakt in Italien gegen Como ran, die Münchner zu Hause gegen den norwegischen Club Bodø Glimt. Anstoß bei beiden Spielen ist um 21 Uhr.
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4: Mit KI-Support. Wolkig ist es heute Nachmittag bei uns und gerade in der Nordhälfte und an den Alpen sind die Wolken oft ziemlich hartnäckig. Meistens bleibt es aber trocken, nur an der Ostseeküste zeigt sich auch mal länger die Sonne. Dazu werden es heute bis zum Abend je nach Ecke 16 bis 24 Grad. Morgen geht's ähnlich weiter, oft sonnig und trocken, nur vereinzelt ein bisschen Regen, maximal bis 25 Grad.

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1: Im Studio Fenriebe sei Freundlieb. Schönen guten Tag. Die Deutsche Bahn meldet Verspätung. Die Generalsanierung von wichtigen Strecken wird länger dauern als geplant. Das hat Bahnchefin Paller angekündigt. Konkrete Jahreszahlen nannte sie aber nicht. Mehr von Daniel Bornberg.
2: Eigentlich sollten bis Mitte der 2030er Jahre die 40 Hauptstrecken fertig sein. 4 Großbaustellen pro Jahr, das war der Plan. Zu viel, sagt Bahnchefin Paller. Ein weiterer Grund, es ist noch nicht klar, wie viel Geld der Bund in Summe für die Sanierungen zur Verfügung stellen wird. Gerade wird das Konzept geupdatet und mit dem Verkehrsministerium abgestimmt. Paller sagt auch, wir müssen Bauen und Fahren besser verzahnen.

0: Schrillende Handys, heulende Sirenen. In Deutschland sind heute um 11 Uhr die Warnsysteme für den Katastrophenfall getestet worden. Bund, Länder und Kommunen lösten am bundesweiten Warntag über diverse Kanäle einen Probealarm aus. Fast jeder Zweite in Deutschland beklagt, dass sich die hausärztliche Versorgung verschlechtert hat. Das zeigt eine Umfrage für den Hausärzteverband, schreibt die Rheinische Post. Der Verband fordert deshalb, einige Sparmaßnahmen zurückzunehmen und die Ärzte durch weniger Bürokratie und Nachweispflichten zu entlasten. Kanzler Merz sieht ein mögliches AfD-Verbotsverfahren skeptisch. Er glaubt nicht, dass dadurch die Probleme gelöst werden, die die AfD-Wähler in Deutschland sehen, so Merz. Stattdessen wolle er sie mit einem überzeugenden politischen Angebot zurückgewinnen. Es ist ein No-Go in einer Demokratie. Geld für Wählerstimmen. US-Präsident Trump ist es egal. Er verspricht den US-Bürgern jeweils $5.000, wenn die Republikaner die wichtigen Zwischenwahlen gewinnen. Die könnten ihre dünne Mehrheit im Kongress verlieren. Die Bayern und RB Leipzig starten heute in die neue Champions-League-Saison. Die Leipziger müssen zum Auftakt in Italien gegen Como ran, die Münchner zu Hause gegen den norwegischen Club Bodø Glimt. Anstoß bei beiden Spielen ist um 21 Uhr.
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2: Mit KI-Support. Wolkig ist es heute Nachmittag bei uns und gerade in der Nordhälfte und an den Alpen sind die Wolken oft ziemlich hartnäckig. Meistens bleibt es aber trocken, nur an der Ostseeküste zeigt sich auch mal länger die Sonne. Dazu werden es heute bis zum Abend je nach Ecke 16 bis 24 Grad. Morgen geht's ähnlich weiter, oft sonnig und trocken, nur vereinzelt ein bisschen Regen, maximal bis 25 Grad.

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1: Im Studio von Riebesel Freundlieb. Schönen guten Abend. Die Debatte um sogenannte Smart Glasses, also Brillen mit Kamera, nimmt auch in Deutschland immer mehr an Fahrt auf. In Norwegens Hauptstadt Oslo hat man bereits die Reißleine gezogen. An Schulen sind die Brillen ab sofort tabu. Die Stadt will verhindern, dass Kinder zu Statisten in der Datensammlung des Facebook-Mutterkonzerns Meta werden. Schleswig-Holsteins Datenschutzbeauftragte Marit Hansen begrüßt das und sagte uns:
2: Deswegen ist es auch sehr gut, dass es jetzt diskutiert wird und man sich wirklich voll, wann nicht, aber nicht einfach eine Welt hat, wo jeder jeden die ganze Zeit filmt oder

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1: Ich sag mal Moin Moin an alle Zuhörer und Zuhörerinnen. Vor euch hier live von her aus dem Sendestudio ist euer DJ Schnulli. Herzlich willkommen zur neuen Ausgabe der Top Shaka Chart 225. Viele neue Einsteiger sind dabei. Wir standen mal mit Angel und High Fly. Sie stellt sich aber auch selber vor. Viel Spaß!
2: Hallo, ich bin die Angel High Fly aus Berlin. Schön, dass ihr dabei seid. Und jetzt hört ihr meinen Song Herz aus Neon. Viel Spaß dabei.
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1: Hallo liebe Hörer vom Schlagerstar Magazin Radio. Hier ist Marvin Schildle und ihr hört jetzt meinen aktuellen Song hier auf Schlagerstar.

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2: Hier sind Nordherz Music and Queen. Wir wünschen euch ganz viel Spaß mit unserem folgenden Song. Ein Lied voller Gefühl, Nähe und echte
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2: So, jetzt hab ich was Neues mitgebracht. Dankeschön an dancingcharts.de. Für den neuen Song von Lunara und Kiki Matu, Berlin After Alin Edition. Kiki Matu, Berlin After Alin. Sie stellt sich auch selber vor. Ich sag mal, schöne Grüße an meinen Schatzi Lunara da draußen nach Berlin. Wünsche dir viel Spaß mit deinem aktuellen Mix hier in den Top Schlagerschatz Neuvorstellung. Liebe Grüße.
3: Ich bin Lunara. Meine neue Produktion heißt Durch die Nacht und ich freue mich riesig, dass ihr sie jetzt bei den Top Schlagercharts hören könnt. Ganz viel Spaß beim Zuhören.

Das war für euch davor Zu Blau, Alles auf die Liebe. Davor Manuela Di Pietro und Schluck Schluck. Jetzt hört ihr als nächstes Zu Blau, Nackt auf einem Fahrrad durch die Stadt.

Das war für euch Chrissy. Du willst mir noch gerne mal auf Spotify abschrecken. Weiter machen wir mit zu blau böse Jungs. Schöne Grüße nach Köln-Bonn.

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1: So, weiter machen wir mit Neuvorstellungen. So, ach, bei dir. Viel Spaß mit dem aktuellen Song.
2: Wir begrüßen alle Hörer. Heute für euch am Start DJ Schnulli und DJ Feuerherz. Wir wünschen euch viel Spaß.

So, Neuvorstellungen mitgebracht in den Top-Schlagerschart. Shani, Malle, Mädel oder Mädchen. Liebe Grüße und danke für den Mega-Tipp.

0: Ja, mega toller Song. Gehen wir mal abchecken auf Spotify. Shani mit Malle Mädchen. Jetzt kommt für euch Würzbaum.
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0: viel Spaß.
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1: Das war für euch gerade Gimme Z mit Gimme Gimme. Liebe Grüße. Jetzt kommt für euch Poet mit Herz David gegen Goliath.

Neuvorstellungen mitgebracht. Wie? Farben Braun. Online 4 Lift Remix.

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1: Ja, und sie kommt bald hier in die Ecke. Auf jeden Fall Körnchen drauf und wahrscheinlich auch in der Mörder-Ecke. Jetzt kommt vor euch Jörg Paul, total Chaoten. Liebe Grüße, bleibt gesund, dass wir uns wiedersehen. Und viel Spaß mit deinem aktuellen Song hier.

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0: Das war für euch hier White Angel, wahre Liebe.
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0: Und davor White Angel, Schlüssel des Herzens.

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1: So, und jetzt kommt ein Song, hat White Angel für ihren Sohn, einen Mann geschrieben, für ihren Sohn. Dup, dup, dup. Viel Spaß!

So, weiter machen wir mit Sun. Mehr tanzen, lieben, leben. Viel Spaß mit den Neuvorstellungen aus Fiesta Records.

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1: Weitermachen wir mit Steffen Jürgens. Nur noch nicht angekommen. Ozi Remix. Neu für euch aus Fiesta Records. Und liebe Grüße.

0: Davor war für euch Lali Lauch mit Naps. Das war für euch neu aus Big Town Music. Und das war jetzt I'm Max mit Get Down.
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0: Jetzt habe ich für euch mitgebracht Sandra Masa.
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0: Wenn komm doch sie nicht noch bereut. 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Liebe Grüße. Schon spät.

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1: So, einen neuen Song habe ich gerade bekommen. Die Achsen und Petro Lombardi, da sehe ich mich. Liebe Grüße, bleibt gesund von Twitter sehen und viel Spaß mit euren aktuellen Songs hier. Neu aus der DJ-Playlist.

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1: Das war für euch aus der DJ-Playlist vom PP. Jetzt kommt für euch Safira. Ich sehe mich. Liebe Grüße, bleibt gesund, dass wir uns wiedersehen. Viel Spaß mit deinem aktuellen Song hier in den Top-Schlager-Charts.

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So, weiter machen wir mit den nächsten Vorstellungen. Robert P. Care ohne die. Viel Spaß!

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0: begrüßen alle Hörer. Heute für euch am Start DJ Schnulli und DJ Feuerherz. Wir wünschen euch viel Spaß.
1: So, als nächstes habe ich für euch mitgebracht René Ulbrich.
2: Samstag
1: und dem Titel Papa, neu für euch aus Fiesta Records. Liebe Grüße.

So, jetzt kommt ein neuer Song aus Fiesta Records von Dreves, Vandales und Petri. Irgendwann, irgendwo, irgendwie.

Jawohl, ein toller Song. Von Jolina Dres, die Tochter von Jürgen Dres, Costa Condales und Achim Petri, der Sohn von Wolle Petri. Tolles Duett.

So, das war der letzte Song. Das Ganze hier für euch live gewesen aus dem Sendestudio. Das ist euer DJ Schnulli. Das war die Top-Schlagercharts Ausgabe 225. Wir hören uns wieder in der nächsten Ausgabe. Ich sag mal, bis dann. Tschüss.

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2: Im Studio Silas Quiring, schönen guten Abend. Immer wieder kommt es vor, dass Videos im Internet landen, die heimlich mit Smart Glasses gemacht wurden. Die norwegische Hauptstadt Oslo greift da jetzt durch und hat diese Brillen mit Kameras an Schulen verboten. Auch in Deutschland wird über die Brillen diskutiert. Zur aktuellen Rechtslage sagte uns die Datenschutzbeauftragte von Schleswig-Holstein, Marit Hansen.
3: Generell gilt, dass man nicht gezielt andere Personen aufnehmen darf, egal mit welchem Medium. Bei der Brille ist es so, dass man das ja dann beim Durchgucken möglicherweise schon direkt auslöst. Beim Handy würde man draufhalten, da sieht man es also mehr, oder bei einer Kamera. Das ist jetzt der große Unterschied. Aber im Prinzip hat sich die Rechtslage nicht geändert.
2: Bei der Abwehr von hybriden Angriffen sieht Innenminister Dobrindt Deutschland auf dem richtigen Weg. Man stärke die Geheimdienste und stoppe die Angreifer, so Dobrindt im Bundestag. Konkret ging er dabei auf die jüngsten Attacken auf das Stromnetz und den Vorfall mit der Sprengstoffdrohne am Flughafen Leipzig-Halle ein. In Richtung AfD sagte Dobrindt:
4: Sie rufen ständig nach Beweisen und ignorieren schlichtweg die Belege. Und wer bei einem russischen Angriff nach Beweisen ruft, bei einer russischen Lüge, aber einfach den Daumen hochstreckt, der sucht nicht nach der Wahrheit, der versucht, die Wahrheit zu vertuschen.
2: Der bundesweite Warntag hat gut funktioniert. Die Systeme sind zuverlässig. So sieht ein erstes Fazit des Bundesamts für Bevölkerungsschutz und Katastrophenhilfe aus. Wie viele Menschen genau erreicht wurden, ist noch nicht bekannt. Um 11 Uhr gab es einen Probealarm. Handys haben gepiept, Sirenen geheult. Der August war weltweit so warm wie noch kein Monat zuvor seit Beginn der Wetteraufzeichnungen. Die Durchschnittstemperatur lag 1,65 Grad über dem vorindustriellen Niveau. Eine Folge des menschengemachten Klimawandels, sagen die Experten des EU-Klimadienstes Copernicus. Nach dem Patzer gegen Schalke in der Liga hat der FC Bayern zum Start in die Champions League das Soll erfüllt. Gegen die Norweger von Bodø Glimt gab es einen 5:0 Heimsieg. Bitter war der Abend dagegen für Leipzig. RB war beim 1:4 bei Champions League Neuling Como in Italien klar unterlegen.
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5: Mit KI-Support. Viele Wolken gibt es jetzt am Abend und in der Nacht ziemlich oft, ab und zu auch Nebel, und im Westen kann

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